0: Ina poesia en dialect gualzer d'Elisabeth Mani held Stab.
1: Gewitter. Es braucht einen Blitz, zum dunkle Wolken zu teilen. Und ohne Rumpeln geht kein Unlieb aus der Welt. Gut gibt es noch ein Gewitter, wo alles wieder in den Senkel stellt.

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1: Die Nachrichten von SRF um 3 Uhr mit Patrick Seiler. Der Zuger Bildungsdirektor Stefan Schleiß trimmt die Schulen in seinem Kanton wieder verstärkt auf Leistung. In einem Interview mit der NZZ am Sonntag kündigte der SVP-Politiker eine Rückkehr zur verbindlichen Notenpflicht für Prüfungen sowie halbjährliche kantonale Vergleichstests an. Noten seien unverzichtbar, um den tatsächlichen Leistungsstand für Eltern und künftige Ausbildungsbetriebe transparent zu machen. Zudem will Schleiß Sprachstandserhebungen bei allen Dreijährigen durchführen. Kinder, die ungenügend abschneiden, müssen vor dem Kindergarten verpflichtend in eine Kita oder eine Spielgruppe. Schleiß reagiert damit auf Klagen aus der Wirtschaft auf schlechtere PISA-Resultate. Ein ähnlicher Kurs zeichnet sich derzeit gemäß NZZ am Sonntag auch im Kanton Aargau ab. Italien weigert sich trotz neuer EU-Regeln, nach Deutschland weitergereiste Migrantinnen und Migranten wieder zurückzunehmen. Vize-Regierungschef Matteo Salvini äußerte sich dazu an einem Treffen seiner Partei im norditalienischen Trient. Er kritisierte deutsche Hilfsorganisationen, die im Mittelmeer Bootsflüchtlinge retten und nach Italien bringen. Viele dieser Menschen reisten anschließend nach Deutschland weiter. Solange Berlin solche Einsätze unterstütze, habe Deutschland kein Recht, Migranten nach Italien zurückzuschicken. Eigentlich sieht das europäische Asylrecht vor, dass Schutzsuchende in dasjenige Land überstellt werden können, über das sie die EU betreten haben. Rom blockiert entsprechende Rücküberstellungen jedoch seit längerem und verweist auf überlastete Aufnahmezentren. Im Konflikt mit den USA droht die Führung im Iran den Nachbarstaaten und der Weltgemeinschaft unverhohlen. Jedes Land, das sich an den US-Wirtschaftssanktionen gegen den Iran beteilige, werde als Feind betrachtet. Das sagte der Chef des Nationalen Sicherheitsrates im iranischen Staatsfernsehen. Hintergrund sind neue US-Sanktionen, die Washington für Montag angekündigt hat. Gleichzeitig bleibt die Lage im Persischen Golf angespannt. Das US-Militär sichert zwar unter großem Aufwand täglich die Durchfahrt von Schiffen, beladen mit insgesamt rund 8 Millionen Fass Öl durch die Straße von Hormus. Das ist aber weniger als die Hälfte der normalen Menge vor Ausbruch des Konfliktes. Das Wetter heute Sonntag, es wird ein meist sonniger Tag. Nach einem frischen Morgen steigen die Temperaturen am Nachmittag auf 24 Grad im Norden und 27 Grad im Süden. Das waren die Nachrichten von Radio SRF. Verantwortlich ist heute Nacht Patrick Seiler. Verkehrsinfo SRF von 3.03 Uhr, A1 Bern Richtung Zürich zwischen Oensingen und der Verzweigung Herkingen, Gefahr durch Gegenstände auf der Fahrbahn.
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1: Die Nachrichten von SRF um 4 Uhr mit Patrick Seiler. Der Zugerbildungsdirektor Stefan Schleiß trimmt die Schulen in seinem Kanton wieder verstärkt auf Leistung. In einem Interview mit der NZZ am Sonntag kündigte der SVP-Politiker eine Rückkehr zur verbindlichen Notenpflicht für Prüfungen sowie halbjährliche kantonale Vergleichstests an. Noten seien unverzichtbar, um den tatsächlichen Leistungsstand für Eltern und künftige Ausbildungsbetriebe transparent zu machen. Zudem will Schleiß Sprachstandserhebungen bei allen Dreijährigen durchführen. Kinder, die ungenügend abschneiden müssen, vor dem Kindergarten verpflichtend in eine Kita oder Spielgruppe. Schleiß reagiert damit auf Klagen aus der Wirtschaft und schlechtere PISA-Resultate. Ein ähnlicher Kurs zeichnet sich derzeit gemäß NZZ am Sonntag auch im Kanton Aargau ab. Im Handelskonflikt mit Kanada verschärfen die USA ihren Ton. Nach der Ankündigung kanadischer Gegenzölle auf US-Güter wie Stahl, Elektronik oder Milchprodukte droht Washington nun seinerseits wieder mit Gegenmaßnahmen. Der US-Verhandlungsführer Jameson Greer betonte im Fernsehsender Fox News, dass derzeit keine neuen Gespräche mit Kanada geplant seien. Washington werde nun Maßnahmen ergreifen, um auf die kanadischen Vergeltungsmaßnahmen zu reagieren.
2: We don't have new talks planned with the Canadians. We're moving forward with measures that respond to Canadian retaliation. Remember, as President Trump has introduced a trade policy to reshore American production and protect American jobs, two countries have retaliated against the United States, the People's Republic of China and Canada.
1: Präsident Trump habe eine Handelspolitik eingeführt, um die US-Produktion wieder ins eigene Land zu holen und amerikanische Arbeitsplätze zu schützen. Bislang hätten nur zwei Länder mit Vergeltungsmaßnahmen reagiert, China und Kanada. Zuvor hatte der kanadische Premierminister Mark Carney angekündigt, ab dem 8. September Sonderzölle im Umfang von rund 20 Milliarden Dollar auf US-Waren zu verhängen. Immer wieder greift Russland die Ukraine mit Raketen an und die kann sich nur noch schlecht wehren, weil ihr die nötigen Luftabwehrsysteme fehlen. Nun hat der französische Präsident Emmanuel Macron Hilfe angekündigt. Er habe mit dem ukrainischen Präsidenten Volodymyr Zelensky telefoniert und ihm versprochen, dass die Ukraine mehr Unterstützung erhalte und dass mehr Abfangraketen an die Ukraine geliefert werden sollen. Gleichzeitig kritisiert Macron Russland. Er wirft dem Land Terror vor und schreibt, Russland greife systematisch die ukrainische Zivilbevölkerung an. Erst am Freitag starben in der Ukraine mindestens 16 Menschen in einem Einkaufszentrum, das von Russland beschossen wurde. Das Wetter heute Sonntag. Es wird ein meist sonniger Tag. Nach einem frischen Morgen steigen die Temperaturen am Nachmittag auf 24 Grad im Norden und 27 Grad im Süden. Das waren Nachrichten von Radio SRF, verantwortlich Patrick Seiler.
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1: Unterwegs. Unterwegs, auf dem Weg, du hast ihn nicht ausgewählt. Die Weiche hat dir einen anderen gestellt. Unterwegs auf dem Weg hattest du sie am liebsten gekehrt. Zu viele Steine haben dir den Weg versperrt. Am Ziel von dem Weg erst hat es dir das Wichtigste gelehrt. Scheinewege sind nie verkehrt.

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1: Die Nachrichten von SRF um 5 Uhr mit Patrick Seiler. Guten Morgen. Die Schlagzeilen. Comeback der Schulnoten. Der Zuger Bildungsdirektor Schleiß trimmt die Schulen in seinem Kanton zurück auf Noten. Dann, nach den kanadischen Gegenzöllen auf Konsumgüter aus den USA, droht Washington seinerseits mit weiteren Maßnahmen. Und der Iran warnt die Staatengemeinschaft und droht jenen Ländern, die sich am wirtschaftlichen Druck auf die Islamische Republik beteiligen. Und das Wetter meist sonnig. Nach einem frischen Morgen um 24 Grad am Nachmittag, im Süden bis 27 Grad. Der Zuger Bildungsdirektor Stefan Schleiß trimmt die Schulen in seinem Kanton wieder verstärkt auf Leistung. In einem Interview mit der NZZ am Sonntag kündigte der SVP-Politiker eine Rückkehr zur verbindlichen Notenpflicht für Prüfungen sowie halbjährliche kantonale Vergleichstests an. Noten seien unverzichtbar, um den tatsächlichen Leistungsstand für Eltern und künftige Ausbildungsbetriebe transparent zu machen. Zudem will Schleiß Sprachstandserhebungen bei allen Dreijährigen durchführen. Kinder, die ungenügend abschneiden müssen, vor dem Kindergarten verpflichtend in eine Kita oder Spielgruppe. Schleiß reagiert damit auf Klagen aus der Wirtschaft und schlechtere PISA-Resultate. Ein ähnlicher Kurs zeichnet sich derzeit gemäß NZZ am Sonntag auch im Kanton Aargau ab. Im Handelskonflikt mit Kanada verschärfen die USA ihren Ton nach der Ankündigung kanadischer Gegenzölle auf US-Güter wie Stahl, Elektronik oder Milchprodukte, droht Washington nun seinerseits mit Gegenmaßnahmen. Der US-Verhandlungsführer Jameson Greer betonte im Fernsehsender Fox News, dass derzeit keine neuen Gespräche mit Kanada geplant seien. Washington werde nun Maßnahmen ergreifen, um auf die kanadischen Vergeltungsmaßnahmen zu reagieren.
2: We don't have new talks planned with the Canadians. We're moving forward with measures that respond to Canadian retaliation. Remember, as President Trump has introduced a trade policy to reshore American production and protect American jobs, two countries have retaliated against the United States, the People's Republic of China and Canada.
1: US-Präsident Donald Trump habe eine Handelspolitik eingeführt, um die Industrieproduktion wieder ins eigene Land zu holen und amerikanische Arbeitsplätze zu schützen. Bislang hätten nur zwei Länder mit Vergeltungsmaßnahmen reagiert, China und Kanada. Zuvor hatte der kanadische Premierminister Mark Carney angekündigt, ab dem 8. September Sonderzölle im Umfang von rund 20 Milliarden Dollar auf US-Waren zu verhängen. Im Konflikt mit den USA droht die Führung im Iran, den Nachbarstaaten und der Weltgemeinschaft unverhohlen. Jedes Land, das sich an den US-Wirtschaftssanktionen gegen den Iran beteilige, werde als Feind betrachtet, das sagte der Chef des Nationalen Sicherheitsrates im iranischen Staatsfernsehen. Hintergrund sind neue US-Sanktionen, die Washington für Montag angekündigt hat. Gleichzeitig bleibt die Lage im Persischen Golf angespannt. Das US-Militär sichert zwar unter großem Aufwand täglich die Durchfahrt von Schiffen, beladen mit insgesamt rund 8 Millionen Fass Öl durch die Straße von Hormuz. Das ist aber weniger als die Hälfte der normalen Menge vor Ausbruch des Konfliktes. Immer wieder greift Russland die Ukraine mit Raketen an und die kann sich nur noch schlecht wehren, weil ihr die nötigen Luftabwehrsysteme fehlen. Nun hat der französische Präsident Emmanuel Macron Hilfe angekündigt. Er habe mit dem ukrainischen Präsidenten Volodymyr Zelensky telefoniert und ihm versprochen, dass die Ukraine mehr Unterstützung erhalte und dass mehr Abfangraketen an die Ukraine geliefert werden sollen. Gleichzeitig kritisiert Macron Russland, er wirft dem Land Terror vor und schreibt, Russland greife systematisch die ukrainische Zivilbevölkerung an. Erst am Freitag starben in der Ukraine mindestens 16 Menschen in einem Einkaufszentrum, das von Russland beschossen wurde. Ein Erdbeben der Stärke 5,9 hat am frühen Sonntagmorgen Lokalzeit den Osten Japans und den Großraum Tokio erschüttert. Nach Behördenangaben wurden mindestens 20 Menschen meist leicht verletzt, als sie in Panik aus ihren Wohnungen flüchteten oder stürzten. Das Epizentrum lag in der Präfektur Ibaraki in 70 Kilometern Tiefe. Eine Tsunami-Gefahr bestand nicht. Der Bahnverkehr rund um Tokio war vorübergehend beeinträchtigt. Die Hochgeschwindigkeitszüge verkehrten jedoch nach Plan. An den Atomanlagen in der Region wurden keine Unregelmäßigkeiten festgestellt. Und noch zum Fußball. In der Schweizer Super League verliert der FC Zürich gegen Basel mit 1:2 und schon vorher hat Luzern gegen Lausanne Sport gewonnen mit 1:0. Und die Wetterprognose für heute Sonntag, den 23. August. Es wird heute oft sonnig. Am Morgen gibt es zunächst Nebelfelder und tagsüber ein paar Quellwolken, vor allem über den Bergen und im Tessin. Nach einem frischen Morgen gibt es am Nachmittag rund 24 Grad. Im Süden wird es 27 Grad warm. Und das waren die Nachrichten von Radio SRF. Verantwortlich war heute Nacht Patrick Seiler.
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5: Ja, wir sind schon halb vier Dazen, wir haben 20 Jahre schon eine Ferienwohnung da. Ich war schon als kleiner Bürzel da. Es gehört dazu, dass man da ist, ja.
6: Wir haben bei Freunden übernachten, sie wollten Velo fahren. Jetzt haben wir uns das anschauen und sind positiv überrascht, dass es da läuft.
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7: Freude herrscht, wie mal ein Politiker gesagt hat, denn heute ist ein besonderer Tag. Heute ist nämlich ein Freudentag, an dem wir nicht einfach eine neue Bahn eröffnen, sondern ein neues Kapitel in der Tourismusgeschichte von Flims.
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8: Man muss nicht von einem Tourismusstrom reden, weil die Kapazität von dieser Bahn ist rund 32 Leute pro Stunde. Das heisst, das ist eine absolut verkraftbare Menge der Leute. Und darum ja, ob sie jetzt eben mit der Bahn auffahren oder früher über Kasons gelaufen sind auf der Flimsersteig, aber ich glaube, das wird man nicht gross merken von der Anzahl Leute. Also von Volumen rede ich da noch nicht, von Anzahl Gäste.
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8: In Fidats selber hat man natürlich ein Bedenken gehabt, das ist das Verkehrsaufkommen gewesen. Und parallel zu der Bahnerschliessung haben wir natürlich auch hier unsere Massnahmen getroffen. Wir haben Parkplätze hier öffentlich gekürzt. Wir haben grössere öffentliche Verkehrsmittel zugestellt und der Tourist hat dann Parkmöglichkeiten im stehen am Parkhaus.
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8: Der Ersatz von der Bahn die ist angestanden und dann hat man gesagt, wenn man schon die Investition macht, kann sie vielleicht nicht nur für die Milch oder für die Galtgenossenschaft, auch noch für Touristen genutzt werden. Und das ist sicherlich ja, eine neue Idee gewesen, die sich jetzt hat umsetzen lassen, was toll ist.
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4: Also ist ja so unser Gradkäuspeller Station der Wahl, Champion der Architektur, Playa mit Fitch Beimquet, wo ich symbolisiere eine Kurnalia. Es ist so, dass alles der Kurnalia ist, dass ich das nicht mehr habe. Ich habe einfach ein Fitch Beifatsch.
5: Ja, wenn man hier schaut, vom Stab bis in den ersten Mast, ist schon spektakulär. Also wird es eigentlich schon ein bisschen im Magen grummeln haben, bis man das erste Mal oben ist. Aber ich freue mich auf den Kützel.
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Wir waren eine eingeschworene Truppe, am Stadtrand eingefercht. 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

0: vom 8 mit Dominik Brandt. Die westlichen Länder könnten durchaus mehr Patriot-Flugabwehrraketen an die Ukraine liefern. Das sagte die dänische Regierungschefin Mette Frederiksen bei einem Treffen der Staats- und Regierungschefs der baltischen und nordischen Länder in Kiew. Und sie ergänzte, sofern der politische Wille da sei. Wenn diese Unterstützung nicht zustande komme, dann stehe der Ukraine ein Winter bevor, in dem die Russen unerbittlich zuschlagen und viele Menschen töten würden, so Frederiksen. Der ukrainische Präsident Volodymyr Zelensky hat in den vergangenen Wochen wiederholt um die Lieferung von Patriot-Raketen gebeten. In der schwedischen Hauptstadt Stockholm sind Zehntausende Menschen auf die Straße gegangen für den Klimaschutz. Auch rund 280 Organisationen haben an der Demonstration teilgenommen. Die Menschen forderten unter anderem, dass der Wald besser geschützt und das Pariser Klimaabkommen eingehalten werde, berichten schwedische Medien. In Schweden wird in 3 Wochen ein neues Parlament gewählt. Laut einer Umfrage des öffentlich-rechtlichen Senders SVT bei Wählerinnen und Wählern gehört das Klima zu den wichtigsten Themen dieser Wahl. Schweden hat aktuell eine rechte Regierung, die für die Umsetzung der Klimaziele des Landes bereits mehrfach gerügt wurde. Die Schweiz hat zum ersten Mal einen Einzelweltmeister im Springreiten. Steve Gerder hat im deutschen Aachen Gold gewonnen, zusammen mit Pferd Dynamix. Olympiasieger, Europameister und Weltcupsieger ist der 44-jährige Jurassier bereits. Nun hat er sich also auch zum Weltmeister gekrönt. Er ist der erste Springreiter, der all diese Titel gewonnen hat.
1: Ich bin noch gar nicht ab der Wolke gekommen, aber ich will auch nicht unbedingt. Es ist unglaublich viel Stolz auf das ganze Team, auf das Kost natürlich erstens und dann das ganze Team, das dahinter steckt.
0: Sagt Steve Gerda, der neue Einzelweltmeister im Springreiten. Und noch eine Transfermeldung aus dem Fußball. Prel Embolo wechselt in die USA zu Atlanta United. Der Verein meldet, Embolo habe einen Vertrag bis 2030 unterschrieben. Zuletzt spielte der Nazi-Stürmer in Frankreich bei Stade Rennes. Das Wetter im Norden ist es morgen trotz Wolken recht sonnig. Im Süden ist es nur teilweise sonnig. Gegen Abend hat es dann mehr Wolken. Es gibt Höchstwerte um 26 Grad. Das waren Nachrichten von Radio SRF, verantwortlich Sandro Peter.
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1: Die Nachrichten von SRF um 9 mit Dominik Brandt. Der Betreiber der Bar Le Constellation in Crans-Montana, Jacques Moretti, sitzt in Untersuchungshaft. Grund ist, dass er seine Frau gewalttätig angegriffen haben soll. Sie soll deswegen im Spital behandelt worden sein. Ob sie dort noch in Pflege ist, ist nicht bekannt. Zuerst hat der Genfer Fernsehsender Le Monde Bleu darüber berichtet. RTS, das Radio und Fernsehen der französischsprachigen Schweiz, bestätigt die Meldung. Moretti und seine Frau haben die Bar Le Constellation betrachtet.

0: beschrieben, in der in der vergangenen Silvesternacht ein Feuer ausgebrochen ist. 41 Menschen kamen dabei ums Leben. Gegen sie beide wird darum ermittelt. Die Anwaltskanzlei des Ehepaars bestätigt in einer Mitteilung Ereignisse im Haus der Morettis, ohne Details zu nennen. Diese betreffen ausschließlich deren Privatleben und würden unabhängig von der Brandkatastrophe untersucht. Zwei Meldungen in Kurzform. Zuerst geht es um die Ukraine. Die westlichen Länder könnten durchaus mehr Patriot-Flugabwehrraketen in das Land liefern. Das sagte die dänische Regierungschefin Mette Frederiksen. Und sie ergänzte, sofern der politische Wille da sei. Wenn diese Unterstützung nicht zustande komme, dann stehe der Ukraine ein Winter bevor, in dem Russland unerbittlich zuschlagen und viele Menschen töten würde, so Frederiksen. In der schwedischen Hauptstadt Stockholm sind Zehntausende Menschen auf die Straßen gegangen für den Klimaschutz. In Schweden wird in 3 Wochen ein neues Parlament gewählt und das Klima gehört laut einer neuen Umfrage zu den wichtigsten Themen. Schweden hat aktuell eine rechte Regierung, die für die Umsetzung der Klimaziele des Landes bereits mehrfach gerügt wurde. Zu einer Transfermeldung aus dem Fußball: Preel Embolo wechselt in die USA zu Atlanta United. Der Verein meldet, Embolo habe einen Vertrag bis 2030 unterschrieben. Zuletzt spielte der Nazi-Stürmer in Frankreich bei Stade Rennes. Und das Wetter: im Norden ist es morgen trotz Wolken recht sonnig, im Süden ist es nur teilweise sonnig, gegen Abend hat es dann mehr Wolken. Es gibt Höchstwerte um 26 Grad. Das waren Nachrichten von Radio SRF, verantwortlich Sandro Peter.
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1: Die Nachrichten von SRF um 10 mit Dominik Brandt. Jacques Moretti befindet sich in Untersuchungshaft. Der Betreiber der Unglücksbar von Gromontana soll seine Frau tätlich angegriffen haben. Und Steve Gerda schreibt Reitsportgeschichte. Der Schweizer ist nun auch Weltmeister. Das Wetter morgen im Norden trotz Wolken recht sonnig, im Süden nur teilweise sonnig, gegen Abend dann mehr Wolken bei maximal 26 Grad. Seit der Brandkatastrophe in einer Bar in Gromontana wird gegen das Betreiberpaar ermittelt. Nun befindet sich Jacques Moretti aus einem anderen Grund in Untersuchungshaft. Er soll seine Frau gewalttätig angegriffen haben. Sandro Peter.
2: Die Tat habe sich vor knapp 2 Wochen ereignet. Darüber berichtet hat zuerst der Genfer Fernsehsender Le Monde Bleu. RTS, das Radio und Fernsehen der französischsprachigen Schweiz, bestätigt die Meldung. Die Frau soll deswegen im Spital behandelt worden sein. Ob sie immer noch in Pflege ist, ist nicht bekannt. Die Anwaltskanzlei des Ehepaars bestätigt in einer Mitteilung, Ereignisse im Haus der Moretti

0: Dies ohne Details zu nennen. Diese betreffen ausschließlich das Privatleben des Paars und würden unabhängig von der Brandkatastrophe untersucht. Die Vorkommnisse dürften zudem nicht mit der Tragödie verwechselt werden, hätten sich aber im Kontext einer besonders intensiven Zerreißprobe ereignet, welche die Morettis ausgesetzt seien. Was die Anwältinnen und Anwälte damit genau meinen, sagen sie nicht. Das Ehepaar hat die Bar Le Constellation betrieben, in der in der vergangenen Silvesternacht ein Feuer ausgebrochen ist. 41 Menschen kamen dabei ums Leben. Gegen sie beide wird darum ermittelt.
1: In der schwedischen Hauptstadt Stockholm sind zehntausende Menschen auf die Straßen gegangen für den Klimaschutz. Auch etwa 280 Organisationen haben an der Demonstration teilgenommen. Die Menschen forderten unter anderem, dass der Wald besser geschützt und das Pariser Klimaabkommen eingehalten werden müsse, berichten schwedische Medien. In Schweden wird in 3 Wochen ein neues Parlament gewählt. Laut einer Umfrage des öffentlich-rechtlichen Senders SVT bei Wählerinnen und Wählern gehört das Klima zu den wichtigsten Themen dieser Wahl. Schweden hat aktuell eine rechte Regierung, die für die Umsetzung der Klimaziele des Landes bereits mehrfach gerügt wurde. Die Schweiz hat zum ersten Mal einen Einzelweltmeister im Springreiten. Steve Gerder hat im deutschen Aachen Gold gewonnen, zusammen mit Pferd Dynamix. Olympiasieger, Europameister und Weltcupsieger war der 44-jährige Jurassier bereits. Nun hat er sich also auch zum Weltmeister gekrönt. Er ist der erste Springreiter, der all diese Titel gewonnen hat.
2: Es braucht so viele Leute, um so einen Erfolg zu kommen. Und es ist, ja, ich weiß gar nicht so wirklich, was sagen, aber das ist das Gefühl, das ich, glaube ich, noch in meinem Leben noch nie gespürt habe.
1: Sagt Steve Gerda, der neue Einzelweltmeister im Springreiten. Nun zu weiteren Meldungen des Tages in der Übersicht. Der Großbrand in einem Restaurant in Thusis im Kanton Graubünden hat insgesamt 4 Todesopfer gefordert. Nach dem Brand wurden zuerst 5 Personen vermisst. Eine Person sei aber fälschlicherweise auf der Vermissten- und der Verletztenliste geführt worden, so die Polizei. Wir bleiben im Kanton Graubünden. Das Kalankatal ist weiterhin nur mit Helikoptern zu erreichen. Die Straße durch das Tal bleibt gesperrt. Mehrere Schlammlawinen haben die Straße letzte Woche verschüttet. Die Bündner Behörden wollen morgen entscheiden, wann die Straße wieder aufgehen kann. In der Ukraine wurde zuletzt der Ruf nach Neuwahlen während des Krieges lauter. Nun hat der ukrainische Präsident Volodymyr Zelensky dieser Forderung erneut eine Absage erteilt. Wahlen würden ein großes Risiko darstellen, sagte Zelensky laut der Nachrichtenagentur AFP. Wegen des Kriegsrechts sind Wahlen in der Ukraine seit 2022 ausgesetzt. Nach einer Meldung von der Kunstturn-EM, dort hat es eine Schweizer Medaille gegeben. Die Männer gewinnen im Teamwettkampf Bronze. Nur Großbritannien und Russland waren noch besser als Noe Seifert, Florian Langenecker, Matteo Giubellini und Mattia Bifaretti. Das Wetter, morgen ist es im Norden zunächst recht sonnig, im Süden ist es nur zeitweise sonnig. Gegen Abend entstehen über den Bergen erste Platzregen und Gewitter. In der Nacht auf Dienstag wird es verbreitet nass, die Temperatur erreicht etwa 26 Grad. Das waren Nachrichten von Radio SRF, verantwortlich Sandro Peter.
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1: Die Nachrichten von SRF um 11 mit Patrick Walter. Der Betreiber der Bar Le Constellation in Crans-Montana, Jacques Moretti, sitzt in Untersuchungshaft. Grund ist, dass er seine Frau gewalttätig angegriffen haben soll. Sie soll deswegen im Spital behandelt worden sein. Ob sie dort immer noch in Pflege ist, ist nicht bekannt. Zuerst hat der Genfer Fernsehsender Le Mont Bleu darüber berichtet. RTS, das Radio und Fernsehen der französischsprachigen Schweiz, bestätigt die Meldung. Moretti und seine Frau haben die Bar Le Constellation betrieben, in der vergangenen Silvesternacht ein Feuer ausgebrochen ist. 41 Menschen kamen dabei ums Leben. Gegen sie beide wird darum ermittelt. Die Anwaltskanzlei des Ehepaars bestätigt in einer Mitteilung Ereignisse im Haus der Morettis, ohne Details zu nennen. Diese betreffen ausschließlich deren Privatleben und würden unabhängig von der Brandkatastrophe untersucht. Zwei Meldungen in Kurzform. Zuerst geht es um die Ukraine. Die westlichen Länder könnten durchaus mehr Patriot-Flugabwehrraketen in das Land liefern. Das sagte die dänische Regierungschefin Mette Frederiksen. Und sie ergänzte, sofern der politische Wille da sei. Wenn diese Unterstützung nicht zustande komme, dann stehe der Ukraine ein Winter bevor, in dem Russland unerbittlich zuschlagen und viele Menschen töten würde, so Frederiksen. In der schwedischen Hauptstadt Stockholm sind Zehntausende Menschen auf die Straßen gegangen für den Klimaschutz. In Schweden wird in 3 Wochen ein neues Parlament gewählt und das Klima gehört laut einer neuen Umfrage zu den wichtigsten Themen. Schweden hat aktuell eine rechte Regierung, die für die ungenügende Umsetzung der Klimaziele des Landes bereits mehrfach gerügt wurde. Im westafrikanischen Guinea sind mindestens 30 Menschen ums Leben gekommen bei einem

0: Rutsch an einer Abfalldeponie. In der Nacht sei der Abfallberg ins Rutschen gekommen, wegen schwerer Regenfälle, melden die Behörden. Dabei seien mehrere Häuser verschüttet worden. 22 Menschen sind verletzt worden bei dem Vorfall in der Hauptstadt Conakry. Letzte Woche hatten die Behörden angekündigt, die betroffene Abfalldeponie wegen der drohenden Gefahr zu schließen. Zum Wetter. Im Norden wird es morgen trotz Wolken recht sonnig, im Süden nur teilweise sonnig. Gegen Abend ziehen mehr Wolken auf. Die Höchstwerte, die erreichen rund 26 Grad. Das waren Nachrichten von Radio SRF. Verantwortlich war Patrick Walter.
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1: Die Nachrichten von SRF um Mitternacht mit Patrick Walter. Es geht um das Betreiberpaar der Unglücksbar Le Constellation in Crans-Montana. Weil er seine Frau angegriffen haben soll, sitzt Jacques Moretti in Untersuchungshaft. Dann berichten wir über zehntausende Menschen, die in Schweden fürs Klima auf die Straße gehen, und über einen Buschbrand in den USA, welcher sich der Stadt Reno nähert und großflächige Evakuierungen nötig macht. Das Wetter: Im Norden wird es trotz Wolken recht sonnig, im Süden nur teilweise sonnig. Die Höchstwerte erreichen rund 26 Grad. Seit der Brandkatastrophe in einer Bar in Crans-Montana wird gegen das Betreiberpaar ermittelt. Nun befindet sich Jacques Moretti aus einem anderen Grund in Untersuchungshaft. Er soll seine Frau gewalttätig angegriffen haben. Sandro Peter.
2: Die Tat habe sich vor knapp zwei Wochen ereignet. Darüber berichtet hat zuerst der Genfer Fernsehsender Le Monde Bleu. RTS, das Radio und Fernsehen der französischsprachigen Schweiz, bestätigt die Meldung. Die Frau soll deswegen im Spital behandelt worden sein. Ob sie immer noch in Pflege ist, ist nicht bekannt. Die Anwaltskanzlei des Ehepaars bestätigt in einer Mitteilung Ereignisse im Haus der Morettis, ohne Details zu nennen. Diese betreffen ausschließlich das Privatleben des Paars und würden unabhängig von der Brandkatastrophe untersucht. Die Vorkommnisse dürften zudem nicht mit der Tragödie verwechselt werden, hätten sich aber im Kontext einer besonders intensiven Zerreißprobe ereignet, welche die Morettis ausgesetzt seien. Was die Anwältinnen und Anwälte damit genau meinen, sagen sie nicht. Das Ehepaar hat die Bar Le Constellation betrieben, in der in der vergangenen Silvesternacht ein Feuer ausgebrochen ist. 41 Menschen kamen dabei ums Leben. Gegen sie beide wird darum ermittelt.
1: In der schwedischen Hauptstadt Stockholm sind zehntausende Menschen auf die Straßen gegangen für den Klimaschutz. Auch rund 280 Organisationen haben an der Demonstration teilgenommen. Die Menschen forderten unter anderem, dass der Wald besser geschützt und das Pariser Klimaabkommen eingehalten werden müsse, berichten schwedische Medien. In Schweden wird in drei Wochen ein neues Parlament gewählt. Laut einer Umfrage des öffentlich-rechtlichen Senders SVT bei Wählerinnen und Wählern gehört das Klima zu den

0: wichtigsten Themen dieser Wahl. Schweden hat aktuell eine rechte Regierung, die für die ungenügende Umsetzung der Klimaziele des Landes bereits mehrfach gerügt wurde. Im US-Bundesstaat Nevada müssen sich Zehntausende Menschen in Sicherheit bringen wegen eines Buschfeuers. Das Feuer breitet sich in der Nähe der Großstadt Reno aus. 42.000 Menschen sind aufgefordert, sich in Sicherheit zu bringen. Und weitere 45.000 Menschen sollen sich auf eine Evakuierung vorbereiten, so die Behörden. Das Feuer ist am Samstag ausgebrochen. Bislang sind durch den Brand 3 Zivilpersonen und 3 Einsatzkräfte verletzt worden. Und das Feuer sei von Menschen verursacht worden. Weitere Details nannten die Behörden nicht. Dann 2 Kurzmeldungen. Zuerst geht es um die Ukraine. Die westlichen Länder könnten durchaus mehr Patriot-Flugabwehrraketen in das Land liefern, sofern der politische Wille da sei. Das sagte die dänische Regierungschefin Mette Frederiksen. Und sie ergänzte, wenn diese Unterstützung nicht zustande komme, dann stehe der Ukraine ein Winter bevor, in dem Russland unerbittlich zuschlagen und viele Menschen töten würde, so Frederiksen. Im westafrikanischen Guinea sind mindestens 30 Menschen ums Leben gekommen bei einem Erdrutsch an einer Abfalldeponie in der Hauptstadt Conakry. In der Nacht sei der Abfallberg ins Rutschen gekommen wegen schwerer Regenfälle, melden die Behörden. Dabei seien mehrere Häuser verschüttet worden. Letzte Woche hatten die Behörden angekündigt, die betroffene Abfalldeponie wegen der drohenden Gefahr zu schließen. Die Schweiz hat zum ersten Mal einen Einzelweltmeister im Springreiten. Steve Gerda hat im deutschen Aachen Gold gewonnen, zusammen mit Pferd Dynamics. Olympiasieger, Europameister und Weltcupsieger war der 44-jährige Jurassier bereits. Nun hat er sich also auch zum Weltmeister gekrönt. Er ist der erste Sprungreiter, der alle diese Titel gewonnen hat.
1: Es braucht so viele Leute, um so einen Erfolg zu kommen. Und es ist, ja, ich weiß gar nicht so wirklich, was sagen, aber das ist das Gefühl, das ich, glaube ich, noch in meinem Leben noch nie gespürt habe.
0: Sagt Steve Gerda, der neue Einzelweltmeister im Springreiten. Und dann zu einer Transfermeldung aus dem Fußball. Breel Embolo wechselt in die USA zu Atlanta United. Der Verein meldet, Embolo habe einen Vertrag bis 2030 unterschrieben. Zuletzt spielte der Nazi-Stürmer in Frankreich bei Stade Rennes. Und dann zum Wetter. Am Montag ist es im Norden zunächst recht sonnig, im Süden ist es nur zeitweise sonnig. Gegen Abend entstehen über den Bergen erste Platzregen und Gewitter. In der Nacht auf Dienstag wird es verbreitet nass und die Temperaturen erreichen rund 26 Grad. Das waren Nachrichten von Radio SRF. Am Mikrofon und verantwortlich war Patrick Walter.
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1: Die Nachrichten von SRF um 1 mit Patrick Walter. Der Betreiber der Bar Le Constellation Cromontana, Jacques Moretti, sitzt in Untersuchungshaft. Grund ist, dass er seine Frau gewalttätig angegriffen haben soll. Sie soll deswegen im Spital behandelt worden sein. Ob sie dort immer noch in Pflege ist, ist nicht bekannt. Zuerst hat der Genfer Fernsehsender Le Monde Bleu darüber berichtet. RTS, das Radio und Fernsehen der französischsprachigen Schweiz, bestätigt die Meldung. Moretti und seine Frau haben die Bar Le Constellation betrieben, in der vergangenen Silvesternacht ein Feuer ausgebrochen ist. 41 Menschen kamen dabei ums Leben. Gegen sie beide wird darum ermittelt. Die Anwaltskanzlei des Ehepaars bestätigt in einer Mitteilung Ereignisse im Haus der Morettis, ohne Details zu nennen. Diese betreffen ausschließlich deren Privatleben und würden unabhängig von der Brandkatastrophe untersucht. Im US-Bundesstaat Nevada müssen sich zehntausende Menschen in Sicherheit bringen wegen eines Buschfeuers. Das Feuer breitet sich in der Nähe der Stadt Reno aus. 42.000 Menschen sind aufgefordert, sich in Sicherheit zu bringen. Und weitere 45.000 Menschen sollen sich auf eine Evakuierung vorbereiten, so die Behörden. Das Feuer ist am Samstag ausgebrochen. Bislang sind durch den Brand 3 Zivilpersonen und 3 Einsatzkräfte verletzt worden. Und das Feuer sei von Menschen verursacht worden. Weitere Details nannten die Behörden nicht. Zwei weitere Meldungen aus dem Ausland in Kürze. Seit bald einer Woche liegt der norwegische König Harald im Spital. Übers Wochenende hat sich sein Gesundheitszustand verschlechtert. Das teilt das norwegische Königshaus mit. Der 89-Jährige leide an einer bakteriellen Infektion des Blutkreislaufes. Er werde deshalb mit Antibiotika behandelt. Die Situation sei stabil. Ins Spital eingeliefert worden war Harald wegen Komplikationen im Zusammenhang mit einer Form der Blutarmut. Im westafrikanischen Guinea sind mindestens 30 Menschen ums Leben gekommen bei einem Erdrutsch an einer Abfalldeponie in der Hauptstadt Conakry. In der Nacht sei der Abfallberg ins Rutschen gekommen, wegen schwerer Regenfälle melden die Behörden. Dabei seien mehrere Häuser verschüttet worden. Letzte Woche hatten die Behörden angekündigt, die betroffene Abfalldeponie wegen der drohenden Gefahr zu schließen. Das Wetter. Im Norden wird es trotz Wolken recht sonnig, im Süden nur teilweise sonnig. Gegen Abend ziehen immer mehr Wolken auf. Die Höchstwerte liegen um 26 Grad. Das waren Nachrichten von Radio SRF. Am Mikrofon und verantwortlich war Patrick Watt. SRF Verkehrsinfo von bald 1.03 Uhr. Auf der A2 Luzern-Basel ist die Strecke zwischen Pratteln und dem Schweizhalle-Tunnel in beiden Richtungen gesperrt wegen eines Unfalls.
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1: Die Nachrichten von SRF um 2 mit Patrick Walter. Der Betreiber der Bar Le Constellation in Crans-Montana, Jacques Moretti, sitzt in Untersuchungshaft. Grund ist, dass er seine Frau gewalttätig angegriffen haben soll. Sie soll deswegen im Spital behandelt worden sein. Ob sie dort immer noch in Pflege ist, ist nicht bekannt. Zuerst hat der Genfer Fernsehsender Le Mont Bleu darüber berichtet. RTS, das Radio und Fernsehen der französischsprachigen Schweiz, bestätigt die Meldung. Moretti und seine Frau haben die Bar Le Constellation betrieben, in der vergangenen Silvesternacht ein Feuer ausgebrochen ist. 41 Menschen kamen dabei ums Leben, gegen sie beide wird darum ermittelt. Die Anwaltskanzlei des Ehepaars bestätigt in einer Mitteilung Ereignisse im Haus der Morettis, ohne Details zu nennen. Diese betreffen ausschließlich deren Privatleben und würden unabhängig von der Brandkatastrophe untersucht. Ins Ausland, zwischen Israel und Syrien hat ein hochrangiges Treffen stattgefunden, offenbar um Spannungen zwischen den beiden Ländern abzubauen. Das meldet die staatliche syrische Nachrichtenagentur SANA unter Berufung auf eine Quelle im Außendepartement. Auch israelische Medien berichten über die Gespräche in Jordanien. Vor Ort gewesen sei unter anderem der syrische Außenminister sowie der Chef des israelischen Geheimdienstes Mossad. Seit dem Sturz des syrischen Diktators Bashar al-Assad vor gut anderthalb Jahren hat Israel seine militärischen Aktivitäten in Syrien verstärkt und beispielsweise laut eigenen Angaben mit Luftangriffen Waffenlager von Extremisten zerstört. Vor einer knappen Woche sorgte ein israelischer Luftangriff auf einen Militärflugplatz in Syrien für zusätzliche Spannungen. Damaskus sprach von einer Verletzung der syrischen Souveränität. Seit 1948 befinden sich Syrien und Israel offiziell im Kriegszustand. Zwei weitere Meldungen aus dem Ausland in Kürze. Im US-Bundesstaat Nevada müssen sich zehntausende Menschen in Sicherheit bringen wegen eines Buschfeuers. Das Feuer breitet sich in der Nähe der Stadt Reno aus. 42'000 Menschen sind aufgefordert, sich in Sicherheit zu bringen. Und weitere 45'000 Menschen sollen sich auf eine Evakuierung vorbereiten, so die Behörden. Bisher sind durch den Brand 3 Zivilpersonen und 3 Einsatzkräfte verletzt worden. Seit bald einer Woche liegt der norwegische König Harald im Spital. Übers Wochenende hat sich sein Gesundheitszustand verschlechtert. Das teilt das norwegische Königshaus mit. Der 89-Jährige leidet an einer bakteriellen Infektion des Blutkreislaufs. Er werde deshalb mit Antibiotika behandelt. Die Situation sei stabil. Ins Spital eingeliefert worden war Harald wegen Komplikationen im Zusammenhang mit einer Form der Blutarmut. Das Wetter noch. Im Norden wird es trotz Wolken recht sonnig, im Süden nur teilweise sonnig. Gegen Abend ziehen mehr Wolken auf. Die Höchstwerte liegen um 26 Grad. Das waren Nachrichten von Radio SRF, verantwortlich Patrick Walter. SRF Verkehrsinfo von 2:03 Uhr. Die A2 Luzern-Basel ist zwischen Pratteln und dem Schweizer Halle-Tunnel weiterhin in beiden Richtungen gesperrt wegen eines Unfalls.
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